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2: Die regionale Sende des Tschechischen Rundfunks in Karlsbad sendet seit Februar eine neue Reihe, Sudetenspuren. Die Serie erinnert an vergessene Geschichten, Sehenswürdigkeiten und Persönlichkeiten, die mit den ursprünglichen Bewohnern der Karlsbader Region verbunden sind. Die neue Sendereihe widmet sich der Geschichte des Grenzgebiets, die vom Zweiten Weltkrieg und der Vertreibung der Bevölkerung nach dem Krieg geprägt wurde. Diese Ereignisse beeinflussen bis heute die Beziehung der Menschen zur Landschaft und zu den Orten, an denen sie leben. Sudetenspuren möchten einen breiteren und ruhigeren Blick auf die gemeinsame deutsch-tschechische Vergangenheit ermöglichen und zeigen, dass die Region auch heute noch viel zu entdecken hat. Die Vergangenheit dieser Region ist keineswegs typisch und unsere Beziehung zu ihr entwickeln wir eigentlich erst in den letzten Jahren. Und es gibt viel zu entdecken, sagte der Autor der Sendereihe Josef Schorfer. Im Rahmen einer Autorenlesung auf Schloss Stedra hatte ich Gelegenheit, mit Josef Schorfer zu sprechen. Schorfer erwähnte am Anfang, dass das Thema der Sendereihe ihn selbst gefunden hat. Man begegnet dem Thema überall, wo man ist, in den Bergen, in den Wäldern oder Städten. Seit Februar wurden 13 Sendungen vorbereitet, zum Beispiel mit der Autorin Nitka Plaschkova über die alten Landkarten, über den Egerländer Knopf Husendotere oder über die verschwundene Bergstadt Lauterbach. Es gibt sehr viele Themen, über die man sprechen kann. Ich habe bis jetzt 20 Teile vorbereitet, sagte Schorfer. In der klassischen Sendezeit habe ich nur 3 bis 5 Minuten zur Verfügung, aber im Internet oder Facebook kann man die längere Version hören. Als ein sehr interessantes Thema hat Schorfer das Thema des Franzensbader Franzls erwähnt. Jeder Mensch in Westböhmen kennt die kleine Statue des Franzls. Wenige aber wissen etwas von dem Schicksal des Autors. Johann Adolf Meyerl. Vor der Vertreibung des Autors nach Deutschland vernichtete Meyerl alle Statuen, die er in seinem Atelier hatte. Im weiteren Verlauf fragte ich Josef Schorfer zum aktuellen Thema, was er zu den Parlamentsaktivitäten der Partei um Tomio Okamura sagt, die sich dem Sudetendeutschen Tag in Brünn widmen. Schorfer meint, dass es unglücklich ist, wenn diese Menschen, die gegen die Begegnung protestieren, zum Beispiel nach Maria Stock zu der deutsch-tschechischen Wahrfahrt kommen würden, würden sie dort als Narren wahrgenommen. Er hofft, dass der Sudetendeutsche Tag in Brünn ruhig verlaufen wird. Er empfiehlt, hinzufahren und mit den Menschen zu sprechen. So said it. Und zum Schluss folgt wie immer unser Jubiläum der Woche. Heute erinnern wir an den Comics-Zeichner Hannes Hegen. Hegen wurde am 16. Mai 1925 aus Johannes Eduard Hegenbart in Česká Kamenice, dem damaligen Böhmisch Kamnitz, in eine Glasmacherfamilie geboren. Er besuchte zunächst die Glasfachschule in